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3: Im Studio Michael Scheder. Halb Österreich ist im Urlaub und das bedeutet Hochsaison für Einbrecher. Damit nichts passiert, müssen unbedingt alle Fenster und Türen ganz geschlossen sein, wenn man wegfährt. Außerdem lohnt es sich am Abend, Lampen mit Zeitschaltuhren einzuschalten. Nebenbei ist es durchaus gefährlich, auf Social Media zu posten, dass man im Urlaub ist. Einbrecher lesen oft mit, warnt die Polizei. Das Bundesheer übt noch bis morgen den Schutz kritischer Infrastruktur, konkret rund um das Kraftwerk Riedersbach im Bezirk Braunau in Oberösterreich. Insgesamt 150 Soldaten mit 20 Fahrzeugen wie Autos und Panzern werden bei der Übung mitmachen. Der legendäre Basketballclub Los Angeles Lakers bekommt neue Besitzer. Joshua Kushner, der Bruder von Donald Trumps Schwiegersohn Jared und ein Geschäftspartner lassen sich das Vergnügen über 10 Milliarden Euro kosten, wie der Sender ESPN meldet.
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5: Ich weiß schon gar nicht mehr, wie ich es formulieren soll.
6: Es ist schon heute heiß.
5: Es ist schon heute sonnig und nah, es kommt kein Gewitter. Wir erreichen 34 Grad heute am Nachmittag und ja, morgen Freitag wird es noch etwas heißer. 35 Grad, fast keine Wolken und viel Sonne.
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7: Wer jetzt schon unterwegs ist, hat freie Fahrt. Keine Meldungen sind uns bekannt. Kommt gut an.
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7: Die Wochen vergehen so schnell, schon wieder Donnerstag. Guten Morgen!
5: Wir starten ganz easy rein in den Tag mit Holly Humberstone und To Love Somebody. Ein schönes Wachwerden, einer der besten aktuellen Hits.

0: Hey, guten Morgen, schön, dass ihr bei uns seid um kurz nach 5 auf Antenne Vorarlberg am 13. August.
1: Ja, und das sind eure For You Pages voll von Bildern der fast totalen Sonnenfinsternis im Ländle. Erstmal durchscrollen, um zu checken, ob ihr nichts verpasst habt. Dazu gibt's Sommersound von Loy, Das ist Gold auf Antenne Vorarlberg.

0: einen wunderschönen guten Morgen mit Antenne Vorarlberg.
1: Hi.
0: Und wir brauchen heute dringend wieder eure Tipps. Eine Woche ist vergangen, seitdem wir beschlossen haben, uns zwei Katzenbabys anzuschaffen. Mhm. Und es ist einfach viel schwerer als gedacht. Mhm. Tiere inserieren oder online stellen ist ja schon länger verboten. Auch gut so, dem Tierschutz zuliebe. Aber wir haben irgendwie keinen Plan, wie wir jetzt an Babykatzen kommen sollen.
1: Ja, und vor allem Stichwort, wir wollen eben Babykatzen. Deswegen ist irgendwie auch gerade das Tierheim, glaube ich, keine so Option. Es ist einfach unser erstes gemeinsames Haustier. Wir wollen von Anfang an dabei sein. Ich glaube, dass man so ehrlich sein darf.
0: Also ich glaube auch.
1: Aber wir wissen irgendwie nicht, wo anfangen. Also wenn man nicht gerade jemanden kennt. Wir waren tatsächlich auch schon Katzen anschauen, aber da hat es jetzt einfach vom Zeitpunkt her und vom Alter nicht ganz ideal gepasst. Deswegen wenden wir uns jetzt an euch.
0: Habt ihr Tipps? Wie kommt man an Babykätzchen? Schickt uns gern Sprachnachrichten rein ins Studio. Wir freuen uns auf eure Antworten.

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16: Ich weiß schon gar nicht mehr, wie ich es formulieren soll.
17: Es ist schon heute heiß.
16: Es ist schon heute sonnig und nah, es kommt kein Gewitter. Wir erreichen 34 Grad heute am Nachmittag und ja, morgen Freitag wird es noch etwas heißer. 35 Grad, fast keine Wolken und viel Sonne.
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18: Hey zu euch auf die Straßen, da gibt's im Moment gute Nachrichten. Noch sind uns keine Meldungen bekannt, das heißt, ihr habt freie Fahrt.
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18: Einen wunderschönen guten Morgen.
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18: So, es ist noch früh, ja. Aber jetzt.
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0: Ihr hört Antenne Vorarlberg am Donnerstag.
1: Morgen.
0: Guten Morgen. Ja, und nach so einer Wanderung einen richtig leckeren Wurstsalat oder Brettlihose. Kann was, oder? Oben bei den Alpgasthäusern im Ländletter schmeckt es einfach am besten. Aber wo gibt's das Beste? Suchen wir diese Woche bei unseren Vorarlberg Top 10. Stimmt schnell noch mit ab für euren Favoriten auf Antenne Vorarlberg.at. Den Sieger, den küren wir dann schon morgen Freitag, wie immer, um 20 vor 9.

0: Antenne Vorarlberg hier. Schönen guten Morgen am Donnerstag.
1: Hi.
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0: Ja, die Regeln sind einfach. Ihr beantwortet 10 Fragen in 60 Sekunden. Habt ihr alle richtig? Gibt's 1000 Euro. Wenn ihr es nicht schafft, dann schenken wir euch trotzdem für jede einzelne richtige Antwort einen Zehner als Trostpreis. Und wir können sagen, blamieren tut sich niemand, ja? Denn noch nie ist jemand mit 0 Euro hier nach Hause gegangen. Jetzt schauen wir mal, wie weit ihr bei der Spielrunde von der Martina aus Dornbirn gestern gekommen wärt.
1: Wie heißt die 80er-Serie mit dem sprechenden Auto Kit?
3: Weiter.
1: Welches Landtier kann seine Farbe wechseln?
3: Chamäleon.
1: In welcher italienischen Stadt steht der schiefe Turm?
3: Pisa.
1: Welcher österreichische Sänger starb 98 in der Karibik?
3: Weiter.
1: Welche Währung hatte Deutschland vor dem Euro?
3: Mark.
1: Wo tagt der Vorarlberger Landtag?
3: Bregenz.
1: Was misst ein Thermometer?
3: Die Temperatur.
1: Welcher DSDS-Juror ist mittlerweile 72 Jahre alt?
3: Dieter Bohlen.
1: Welcher Lustenauer Fußballverein hat die Farben blau-weiß?
3: Der FC Lustenau.
1: Wie nennt man Leute aus Monaco?
3: Weiter.
1: Wie heißt die 80er-Serie mit dem sprechenden Auto Kit? Das war die Zeit. Sie ist um.
3: Okay.
1: Liebe Martina, ich glaube, du hast das ganz gut gemacht. Simon, wie schaut es denn aus?
0: Ja, Martina, also das, was du gesehen hast, war alles einwandfrei und richtig.
3: Super, wenn ich
0: ja. Also, und insgesamt waren das 7 richtige Antworten. Das heißt, 70 Euro sind schon mal.
3: Super.
1: Voll gut gemacht.
3: Dankeschön.
0: Ja, dann schauen wir noch ganz kurz auf die Sache, wo du weiter gesehen hast. Die 80er-Serie, das ist Knight Rider.
3: Knight Rider.

0: Weiter. Ja, keine Ahnung, für das bin ich ein bisschen zu jung.
1: Vielleicht von den Eltern kennt, haben wir gedacht. Ja. Aber ja, kein Problem. Dann haben wir noch gehabt, der österreichische Sänger, der 98 gestorben ist, bei einem Autofall übrigens in der Karibik, das war der Falco.
0: Ich hab's mir gedacht und man denkt, scheiße, wenn ich das jetzt falsch habe, aber fuck, das hätte ich auch noch richtig
1: gemacht. Ja, schade. Und die Leute in Monaco, Monegassen.
0: Ja, scheiße, ich habe genau noch gewusst, dass das irgendwas Besonderes ist, aber Monegassen wäre mir jetzt nicht gefallen.
2: Ja,
0: aber
2: ja, egal. Das denkt man sich, boah, das ist jetzt irgendwas Besonderes, aber das hätte ich auch nicht gewusst.
0: Ja, ich habe noch gewusst, der Charles Leclerc hat nämlich von Monaco, aber...
1: Genau, ja, dann hätte man noch eine Formel-1-Frage im Boden, ja, in dem Fall.
2: Ja.
1: Ja, so viel kann ich verraten. Eine Sportfrage ist auch heute wieder dabei. In der nächsten richtigen Spielrunde um 20 vor 8 auf Antenne Vorarlberg. Meldet euch noch schnell für die 1.000 Euro Minute an auf unserer Homepage.

0: Guten Morgen mit Antenne Vorarlberg, 10 vor 6.
1: Ja, den Gang zur Kaffeemaschine erleichtern gleich die Sugar Babes mit einem Zehner, der euch ganz sanft weckt. Aus den 20ern schickt Lil Nas X den Energieschub für den Donnerstag und natürlich sind die besten aktuellen Hits mit dabei. Alex Warren schickt seine soulig coole Stimme vorbei mit Fever Dream um kurz vor 6.
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9: Es ist 5:05.
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11: Mit Tom Flachsen, guten Morgen. Die Sonnenfinsternis hat tausenden Vorarlbergern einen himmlischen Abend geboten. Wer sie verpasste, muss jetzt aber länger warten, bis sich der Mond das nächste Mal vor die Sonne schiebt. Vorarlberg-Reporter Robin Leiner.
12: Ja, bis es wieder so dunkel wird wie gestern am Abend, das braucht jetzt wirklich viel Geduld. Das passiert erst wieder in 55 Jahren. Da ist es dann sogar eine totale Sonnenfinsternis. Aber der Blick nach oben lohnt sich im nächsten Jahr schon, am 2. August 2027. Da verdeckt der Mond über Vorarlberg allerdings nur etwas mehr als die Hälfte der Sonne.
11: Und wer sich die anschauen will, hat also noch mehr als genug Zeit, sich auch eine der begehrten Sonnenfinsternisbrillen zu besorgen. Nachdem diese Woche in Feldkirch ein Dreijähriger nur knapp vor dem Ertrinken gerettet wurde, macht das Kuratorium für Verkehrssicherheit klar, die Aufsichtspflicht liegt bei den Eltern. Martin Pfanner vom KFV sagt,
13: im Schwimmbad nimmt der Bademeister den Eltern die Verantwortung nicht ab. Je jünger und je unsicherer ein Kind im Wasser ist, desto intensiver muss die Aufsicht sein. Und wer fremde Kinder zur Betreuung mitnimmt, übernimmt damit ebenfalls Verantwortung.
11: Und auch wenn man im Freibad Eintritt zahlt, ist das Bad nicht verpflichtet, auf die Kinder aufzupassen, sagt er weiter. Halb Österreich ist im Urlaub und das bedeutet auch Hochsaison für Einbrecher. Damit nichts passiert, müssen unbedingt alle Fenster, Türen ganz geschlossen sein, wenn man wegfährt. Außerdem lohnt es sich am Abend, Lampen mit Zeitschaltuhren einzuschalten. Nebenbei ist es durchaus gefährlich, auf Social Media zu posten, dass man im Urlaub ist. Einbrecher lesen oft mit, warnt die Polizei. Und noch die gute Nachricht aus Vorarlberg. Ein Gaudi-Tennisturnier des TC Bregenz wurde gerade zum vollen Spendenerfolg. An die 80 Teilnehmer spielten trotz tropischen Temperaturen Doppel, nicht zum Gewinnen, sondern für den guten Zweck. Zum Schluss überreichten sie über 2000 Euro an das Projekt Herzenskinder Österreich.
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15: Wir messen aktuell 15 Grad in Lingenau, bei der Gschwendtobelbrücke 17 sind es in Schrons und 18 in Bregenz. Der Donnerstag heute, der schaut sich das Wetter von der restlichen Woche ab. Es ist den ganzen Tag hochsommerlich mit blauem Himmel und Temperaturen um die 34 Grad am Nachmittag. Am heißesten wird es wieder im Rheintal und Walgau. Morgen Freitag sammeln wir noch mehr Sonnenstunden auf dem Konto, auch da keine Gewitter in Sicht. Morgen macht dann auch der Wind eine Pause, dadurch wird es noch eine Spur heißer.
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9: Ja, da gibt's aktuell gar nichts. Auf den Straßen sind uns noch keine Meldungen bekannt. Wir wünschen weiterhin gute und sichere Fahrt.
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9: Guten Morgen.
17: Hi, am Donnerstag.
9: Und heute brauchen wir eure Hilfe. Vor einer Woche haben wir euch was erzählt, wo wir mittlerweile einfach nicht mehr weiterkommen. Mm. Dranbleiben, die ganze Geschichte verraten wir in 12 Minuten.
17: Zum Aufstehen gesellt sich jetzt Alex Warren mit dazu.

0: 3 nach 6 und eine Vorarlberg hier. Einen wunderschönen guten Morgen am 13. August.
1: Ja, und das sind eure For You-Pages voll von Bildern der fast totalen Sonnenfinsternis im Ländle. Erstmal durchscrollen, um zu checken, ob ihr nichts verpasst habt, so wie wir. Wir haben es ja nicht gesehen.

0: Vor genau einer Woche haben wir euch hier erzählt, dass wir ein Haustier wollen. Antenne Vorarlberg hier, 10:06, guten Morgen. Unser erstes gemeinsames. Mhm. Zwei Babykatzen sollen es sein, das haben wir mit euch gemeinsam festgelegt. Jetzt ist eine Woche vergangen und wir haben auch schon Kätzchen angeschaut. Jo. Ein paar aus Lustern hat sich gemeldet, die haben heilige Birma-Babys.
1: Ich hab nicht mehr können, echt. Die waren so süß, ich war schockverliebt. Aber leider war es nicht der richtige Zeitpunkt für uns. Unser Urlaub steht ja noch an, die Kleinen waren schon 16 Wochen alt. Das wäre uns dann zu lange jetzt gegangen, bis wir sie dann geholt hätten. Und wir wollen schon von Anfang an dabei sein. Beim allerersten Haus.
0: Ja, also finde ich auch, das war jetzt quasi wirklich Zufall, dass die sich bei uns gemeldet haben.
1: So nett.
0: Denn ansonsten stehen wir ziemlich planlos da.
1: Jo.
0: Online findet man ja keine Tiere mehr, ist ja verboten aufgrund des Tierschutzes, also auch gut so. Aber ja, was machen wir denn jetzt?
1: Ja, ich habe irgendwie das Gefühl, wenn man jemanden kennt, hat man keinen Plan.
0: Ja, schwierig. Wir brauchen da deshalb mal eure Hilfe. Wo bekommt man denn heutzutage noch Katzenbabys her? Wisst ihr was? Schickt gern Sprachnachrichten rein ins Studio. Wir freuen uns schon mal über eure Tipps.

0: 6.21 Uhr, einen schönen guten Morgen.
1: Hi.
0: Mit Antenne Vorarlberg. Ja, auch heute spielen wir gemeinsam mit euch wieder die 1.000-Euro-Minute um 20 vor 8. Da hat es ja diese Woche schon einmal geklappt mit den 1.000 Euro. Ja, unglaublich, der Julian aus Dornbirn hat alle 10 Fragen in 60 Sekunden richtig beantwortet. Und wenn ihr glaubt, dass ihr das auch schafft, ich glaube auch dran. Dann meldet euch an auf antennevorarlberg.at.
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7: Wir messen 15 Grad in Altach beim Dorfplatz, 14 in Koblach und 17 in Bludenz. Ja, bekommt man die Hitze aus der Wohnung überhaupt noch raus? Die Frage des Tages. Es ändert sich nämlich auch heute nichts am Hochsommerwetter. Es wird sonnig, heiß und Regen ist keiner in Sicht. Also ab an den See, ins Freibad oder in den Schatten. 34 Grad gehen sich aus. Morgen Freitag wird es noch heißer. Da ist noch keine Abwechslung in Sicht.
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8: Auf den Straßen ist es ruhig im Ländle. Ihr kommt im Moment ohne Zeitverlust an euer Ziel. Gute Fahrt.
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8: Guten Morgen.
7: Hallihallo. Und so werdet ihr zum echten Spider-Man.
8: Was?
7: Ja, welcher Trend da auf TikTok wortwörtlich durch die Decke geht, das verrate ich euch in 12 Minuten in Chiaras Netzupdate.
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0: vom Tierschutz. Aber jetzt haben wir halt irgendwie keinen Plan, wie wir an Katzenbabys kommen sollen.
1: So schaut's aus. Und wir wollen eben Babykatzen. Deswegen ist auch irgendwie Tierheim, glaube ich, gerade keine Option. Es ist einfach unser erstes gemeinsames Haustier. Wir wollen von Anfang an dabei sein. Ich glaube, dass man so ehrlich sein darf.
0: Auf jeden Fall.
1: Aber wir wissen irgendwie nicht, wo anfangen. Also wir waren tatsächlich schon welche anschauen. Da hat es jetzt vom Zeitpunkt nicht ganz ideal gepasst. Das war auch eher Zufall. Deswegen wenden wir uns jetzt an euch. Und ihr meldet euch schon, wie die Doris aus Götz ist.
2: Ja, eigentlich kommt man, ja, indem man viele Leute fragt. Und irgendjemand kennt den halt schon. Irgendjemand, wo denn wieder Katze hat oder Junge kriegt. Und ich könnte euch nur empfehlen, nennt eine Frühlingskatze, weil die viel süberer sind wie die Herbstkatze.
0: Aha.
2: Wir haben jetzt Orne und ja, ist einfach mein Baby.
1: Und
0: sowas auch nicht so lange
1: ja, ja, nicht. Aber haben wir jetzt auch schon gehört, gell, dass es Frühlings- und Herbstwürfe gibt.
0: Ja,
1: der Herbst
0: genau.
1: Steht ja schon vor der Tür.
0: So schaut's aus. Doris, danke dir. Und habt ihr auch Tipps, wie man heutzutage an Babykatzen kommt? Schickt gern Sprachnachrichten rein ins Studio. Wir freuen uns auf eure Antworten. Und die nächsten haben wir dann in einer halben Stunde um 10 nach 7 vor euch.

0: Einen schönen guten Morgen.
1: Hey.
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0: Ja, es ist wirklich 24/7 am Handy, kann man sagen. Chiara ist TikTok, Insta und generell einfach Social Media süchtig.
3: Ja.
0: Dafür hat sie aber wirklich ja, vieles im Blick.
3: Und so werdet ihr zu Spider-Man. Ja, ein neuer Trend erobert gerade das Netz. Ein Wortwitz an der Stelle und der ist so cool, hey. Alle
0: so.
3: Tun so, als wären sie Spider-Man und hängen wie er an der Decke. Und das mit nur einer Hand. Ja?
0: Okay.
3: Die halten sich nirgends fest, es sieht wirklich so aus, als würden sie da an der Decke kleben und der Körper hängt so runter.
0: Mhm.
3: Und dazu wird ein ganz bekannter Sound aus einer Serie verwendet.
4: Okay, let's do this one last time, yeah? 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
3: Oder das ist Miles Morales, ist ja auch wieder eine Spider-Man-Variante.
0: Der Comic-Spider aktuell.
3: Kennt sich ja aus.
0: Wie machen die das? Sind sie, stehen sie quasi im Handstand am Boden und drehen das Bild um?
3: Nein, es ist eine optische Täuschung. Man sieht quasi alle immer bis zu der Knie. Aber
0: Aha.
3: Sie stehen natürlich irgendwo drauf auf einem Karton, auf einer Stiege oder so. Sieht man aber nicht. Das ist schon wirklich täuschend echt aus. Und es ist ein

0: 10 vor 7 Antenne Vorarlbergkirchen. Hey. Schönen guten Morgen.
1: Wir handeln uns durch den nächsten Hitzetag. Simple Plan machen die perfekte Stimmung dazu mit Summer Paradise. Star DJ Purple Disco Machine ist in der nächsten halben Stunde am Start mit einem meiner Lieblingssongs. Und Leonie, die schickt ganz gemütlichen Sound fürs Frühstück. Das sind die 10er, die 20er und natürlich die besten aktuellen Hits nur von Antenne Vorarlberg.
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1: Es ist 5:05.
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3: Einen schönen guten Morgen, hier Tom Flachs. Die Sonnenfinsternis gestern wollte niemand verpassen. Vom Bodensee über Lech bis nach Bludenz richteten sich tausende Blicke gen Horizont. Vorarlberg-Reporter Robin Leiner, wer es verpasst hat, muss jetzt länger warten.
4: Das passiert erst wieder in 55 Jahren. Da ist es dann sogar eine totale Sonnenfinsternis. Aber der Blick nach oben lohnt sich im nächsten Jahr schon, am 2. August 2027. Da verdeckt der Mond über Vorarlberg allerdings nur etwas mehr als die Hälfte der Sonne.
3: Also Zeit genug, um sich in Ruhe eine der Spezialbrillen zu besorgen für die nächste Sonnenfinsternis. Auch wenn ein Bademeister da ist, die Aufsichtspflicht bleibt im Schwimmbad bei den Eltern. Das macht Martin Pfanner vom Kuratorium für Verkehrssicherheit im Gespräch mit uns klar.
5: Der Bademeister ersetzt nicht die Eltern. Der Bademeister hat eine zusätzliche allgemeine Aufgabe. Er muss den Badebetrieb beobachten und dort Gefahren erkennen und im Notfall daneben eingreifen.
3: Gerade erst diese Woche rettete der Bademeister im Feldkircher Waldbad gemeinsam mit zufällig anwesenden Ärzten einem Kind das Leben. Der Dreijährige war allein auf der Rutsche und ging dann unter. Ungarn schüttet in der Donau jetzt eine Wasserschwelle auf, um das Atomkraftwerk Pax wieder besser kühlen zu können. Auch das Militär ist dafür rund um die Uhr im Einsatz, sagt Ministerpräsident Magyar in einem Video auf Facebook. Derzeit liefert das AKW nur gut ein Viertel an Strom wie normal. Und die gute Nachricht aus Vorarlberg, im Hallenbad in Dornbirn sind die Wartungsarbeiten fix fertig abgeschlossen. Das Kinderbecken etwa bekam eine neue Filteranlage und auch im Saunabereich leuchten jetzt LED-Lampen. Das Stadtbad ist damit blitzblank geputzt und seit dieser Woche im Sommerbetrieb.
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7: Guten Morgen nach Schwarzach bei der Mittelschule, da 16 Grad, 16 auch in Ludesch und 17 in Bludenz. Jetzt noch schnell die Blumen gießen, damit die gut durch den Tag kommen auf der Terrasse. Es wird wieder heiß und super sonnig. Kein Regen ist da in Sicht, dazu gibt es 34 Grad. Morgen Freitag selbes Bild in Grün, nur die Brise, die ab und zu durchweht, verzieht sich, dadurch wird es noch ein bisschen heißer.
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1: Derzeit geht's ruhig zur Sache auf den Straßen. Ja, keine Staus aktuell bekannt. Wir wünschen weiterhin gute und vor allem sichere Fahrt.
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1: Schönen guten Morgen.
7: Hallihallo.
1: Heute brauchen wir eure Hilfe. Wo bekommt man denn heutzutage noch Babykatzen? Stefan aus Lautrach, der hat einen Tipp für uns. Ich wusste gar nicht, dass es das noch gibt. Ja? Dranbleiben, verrät uns in 12 Minuten.
7: Butter aufs Brot jetzt mit Leonie. Die liefert mega feinen Sound zum Wachwerden. Don't worry,

0: der perfekte Sound für den nächsten Hitzetag im Ländle. Und Henne Vorarlberg hier um 4:07 guten Morgen. Aber jetzt ist langsam mal zumindest ein Ende in Sicht, Chiara.
1: In Sicht, ja. In Greifweite. Okay. Also diese lange Hitze, die ist ja wirklich rekordverdächtig. Und ich habe mir jetzt mehrere Modelle mal angeschaut und alle sagen, es wird besser.
0: Okay.
1: Und zwar deutlich ab dem 18. August. Also ab Dienstag. Umzustellen beginnt sich das Wetter schon am Sonntag langsam. Also da sind dann schon erste Gewitter mit dabei, Montag schon wechselhaft und kühler und ab Dienstag ist dann wirklich ein Tief hier. Und ich muss das jetzt an der Stelle sagen, ich freue mich so unfassbar, zum endlich wieder mal der Herd einschalten, denn echt. Ich weiß nicht, wenn ich das letzte Mal gekocht habe und ich tue das so gern.
0: Ja, wir sind nur am Grill aktuell, den ist einmal zu warm.
1: Bis dahin, zieh mal jetzt noch durch. Ab ins Freibad, ab an den See und dann ist es dann nächste Woche geschafft.
0: Ja, und jetzt mal noch zum Durchschnaufen, was wieder richtig heiß wird. Purple Disco Machine mit Hypnotized.

0: 11 nach 7 Antenne Vorarlberg hier. Schönen guten Donnerstag. Morgen. Und heute brauchen wir dringend eure Tipps. Vor einer Woche haben wir euch erzählt, wir wollen unser erstes gemeinsames Haustier haben. Ja. Ja. Zwei Katzenbabys, dafür haben wir uns entschieden. Aber es ist viel schwieriger als gedacht. Jo. Tiere inserieren oder online stellen ist ja mittlerweile verboten, ja, wegen dem Tierschutz, was auch gut so ist. Aber wir haben jetzt irgendwie keinen Plan, wie wir an Babykatzen kommen.
1: Eben, Katzenbabys, oder? Wir wollen von Anfang an einfach dabei sein. Jetzt sind wir ein bisschen überfordert mit der Situation, aber hey, es ist so krass, wie ihr euch meldet. Wir haben schon mehrere Kontakte bekommen, das ist so cool. Das sortieren wir jetzt nachher alles und ihr habt auch Tipps, die wir gar nicht am Schirm haben. Wie der Stefan aus Lauterach.
2: Das klingt ja gleich altmodisch, Chiara und Simon, aber ich würde, wenn ich euch wäre, gleich die Augen offenheben und an der Supermarktkasse, da hängen immer wieder mal so schwarze, am schwarzen Brett, so Anzeigen von Babykatzen. Also bei euch im Büro oder im Supermarkt, heben einfach die Augen offen.
0: Stimmt, böse zu luschen im Rheinzentrum, schon zwischen der Glastür eine große schwarze
1: gibt's
0: Wand.
1: Überall.
0: Müssen wir wieder
1: super,
0: mal schauen.
1: Super Idee.
0: Ja, danke dir, Stefan. Beatus Götzis hat auch eine Idee.
3: Hi Simon, hi Chiara, da ist Beate. Ich hätte euch einen Tipp geben, schauen einfach privat, losen euch um, wer privat Kätzle zum Herren gehört, weil dann sind es wirklich nur kleine Babykätzle und ihr habt sie dann einfach so klein auf.
0: Ja, richtig coole Idee.
1: Gut, dass wir so große Community sind. Da haben wir ein größeres privaten Umfeld.
0: Christine aus Dornbirn hat noch einen Tipp auf Lager. Da reicht ein Anruf und vielleicht haben wir schon unsere Kätzchen. Wir sind gespannt. Sie verrät uns ihren Tipp um 7:55.

0: 20 nach 7 am Telefon. Schönen guten Morgen.
1: Simon lässt mich am Wochenende alleine.
0: Ja.
1: Der zieht ins Alpengasthaus Egender im Schönebach ein am Wochenende.
0: Ja, ich und drei Kollegen und Kollege Jasser. Drei Tage, zwei Nächte. Und der Mager voll hoch mit Käsknöpfli. Ich freue mich.
1: Ja, was ist denn aber eurer Meinung nach das beste Alpgasthaus im Ländle? Hm? Suchen wir diese Woche bei uns in Vorarlberg Top 10. Den Sieger küren wir schon morgen um 20 vor 9. Also jetzt noch schnell abstimmen auf antennevorarlberg.at.
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5: Wir messen 16 Grad in Felker am Dom, 16 hat es in Lorenz und 18 schon in Wolfurt. Und der Donnerstag heute, da schaut sich das Wetter ganz einfach von der restlichen Woche ab. Es ist den ganzen Tag hochsommerlich mit blauem Himmel und Temperaturen um die 34 Grad am Nachmittag. Am heißesten wird es wieder im Rheintal und Walgau. Morgen Freitag sammeln wir noch mehr Sonnenstunden am Konto. Auch da keine Gewitter in Sicht. Morgen macht dann auch mal der Wind eine Pause, dadurch wird es noch eine Spur heißer.
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6: Staus aktuell, Fehlanzeige im Ländle, heißt, ihr habt freie Fahrt, aber der Jadranko aus Wolfurt, der hat noch einen super wertvollen Tipp für alle, die morgens durchs Ried müssen, hat gerade angerufen, da sind aktuell zwischen Lauterach, Wolfurt und Dornbirn sehr, sehr viele Rehe unterwegs am Morgen, die kreuzen auch immer mal wieder die Straßen, also fahrt da besonders vorsichtig. Jadranko, danke dir, euch allen, gute Fahrt.
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6: Guten Hallo. Morgen. Ja, wir machen direkt um diese Uhrzeit mal das Gehirn wach. 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

Uhr 34, Antenne Vorarlberg hier. Einen schönen guten Morgen. Und heute brauchen wir dringend eure Tipps. Ihr wisst, wir wollen unser erstes gemeinsames Haustier, das haben wir euch vor einer Woche erzählt. Entschieden haben wir uns für zwei Babykatzen. Und wir sind baff, wie schwer es ist, an solche Babykatzen zu kommen. Also Tiere inserieren oder online stellen, ist ja schon seit längerem

0: Geschichte bekommen. Das sortieren wir nachher alles ganz in Ruhe, freuen wir uns richtig drüber. Und es kommt so viel von euch. Christine aus Tombien.
1: Weil ich jetzt war, ja, lustigerweise kann ich auch Katze. Und wir haben unsere Babykätzchen von einem Bauernhof geholt. Ich kann gerne mal der Kollegin schreiben, weil ich habe da selber jetzt persönlich keine Nummer, aber ich kann bei ihr mal anfragen, ob es da im Herbst vielleicht nochmal Babykätzchen gibt.
2: Voll cool.
0: Bauernhöfe haben
2: vielen
0: wir ja so viele.
2: Ja, aber jeder durchtelefoniert, macht ja auch keinen Sinn. Melanie aus Bregenz hat auch noch einen super Tipp.
3: Rufen bei der Tierärzt an, weil jeder, der eine schwangere Katze hat, geht zum Tierarzt und dann haben die dort meistens eine sehr gute Anlaufstelle und ihr wisst, das sind wenigstens Katzen, die vorher schon tierärztlich betreut worden sind, wo die Leute ein bisschen auf Katzen schauen und nicht irgendwelche Katzen, die man einfach nur umrennen lässt und die Kastrationspflicht ignoriert hat. Ja,
2: also das ist ein richtiger Schlaumeier-Tipp, an alles gedacht.
0: Alles bis jetzt. Ich bin echt baff, dass wir nicht auf das gekommen sind.
2: Ja, zu wenig lange überlegt zu sein. Wie habt ihr eure Katzen geholt? Habt ihr Tipps, wie man heutzutage noch an Babykatzen kommt oder vielleicht selber gerade junge Kitten? Die Geschichte vom Mavo, die er uns über Insta geschickt hat, die hat wirklich bei der Chiara und mir für Gänsehaut gesorgt. Jo. Was er alles getan hat, um seine zwei Babykatzen zu bekommen, das hört er um 10.

0: 7:41 Uhr, guten Morgen.
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2: Ja, die Regeln sind einfach. Ihr beantwortet 10 Fragen in 60 Sekunden. Habt ihr alle richtig, gibt's 1000 Euro. Schafft ihr es nicht, gibt's für jede einzelne richtige Antwort einen Zehner als Trostpreis, also maximal 90. Und wir können sagen, blamieren tut sich niemand, ja, denn noch nie ist jemand mit 0 Euro nach Hause gegangen.
3: Und heute wagt es der Robin aus Rank, weil, was tätst denn du mit 1000 Euro machen?
4: Also zuerst mal am Opa helfen, das Motorrad richten und der Rest dann auf die Seite da und kein sparen.
2: Ja, überhaupt nicht eigennützig, das ist mal nett.
4: Genau.
3: Super, Robin, dann drücken wir da doch ganz fest die Daumen. Und dann starten jetzt die 60 Sekunden. Von welcher Band handelt der Film Bohemian Rhapsody?
4: Weiter.
3: Welcher Virus hat 2019 eine weltweite Pandemie ausgelöst?
4: Coronavirus.
3: Wie viele Beine hat eine Fliege?
4: 6.
3: In welchem Bundesland liegt der Neusiedlersee?
2: Weiter.
4: Kärnten.
3: Wie heißt das größte Open Air, das in Lustenau am Alten Rhein stattfindet?
4: 10.
3: Welcher Teil des Tirols gehört seit 1919 zu Italien?
4: Südtirol.
3: Wie heißt das politische Oberhaupt einer Gemeinde?
4: Bürgermeister.
3: Wie viele Meter hat ein Kilometer?
4: 1000.
3: Wer gründete gemeinsam mit Paul Allen das Unternehmen Microsoft?
4: Elon Musk.
3: Wie heißt das große Endspiel im American Football?
4: Super Bowl.
3: Von welcher Band handelt der Film Bohemian Rhapsody? Die zieht dich um. Aber alle 10 Fragen haben wir Gott sei Dank noch geschafft. Simon, wie
2: genau
3: schaut's aus?
2: Die 10 Fragen sind durch, Robin. Beim Neusiedlersee. Du hast ziemlich viel Zeit liegen lassen.
4: Ja.
2: Lange überlegt und dann zusätzlich noch falsche Antwort, ihr leider. Der Neusiedlersee, der ist in Kärnten.
3: Nein, der ist im Burgenland.
2: Du hast gesagt, der ist in Kärnten, genau. Der ist im Burgenland, so eine Sägewille, genau. Denn der Film Bohemian Rhapsody ist der Film über Queen.
4: Ah,
2: genau. Und Microsoft hat nicht der Elon Musk gegründet, sondern der Bill Gates war das.
4: Ja.
2: Okay. Du aber trotzdem, so super gemacht, 70 Euro gibt's trotzdem.
4: Super, danke.
3: Voll gern.
2: Ja, vielleicht geht sich dort ein Tor auf dem Motorrad aus, dem Opa.
4: Sicher.
3: Voll.
4: Irgendwas finden wir schon.
3: Ich glaube auch.
2: Und wenn auch ihr es versuchen wollt, die 1000 Euro abzustauben, dann meldet euch an auf antennevorarlberg.at. Nächste Runde morgen früh um 20 vor 8.

0: 10:08, einen schönen guten Morgen mit Antenne Vorarlberg.
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1: Schönen guten Morgen. Große Sonnenfinsternis gestern überm Ländle, ja, ein Versprecher. Wann die nächste in Vorarlberg stattfindet, das hört ihr nach nur einem Spot in den News.
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1: Es ist 5 vor 8.
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4: Mit Tom Flachs. Ein schöner guter Morgen. Die Sonnenfinsternis, die wollte gestern niemand verpassen. Vom Bodensee über Lech bis nach Bludenz richteten sich tausende Blicke gen Horizont. Vorarlberg-Reporter Robin Leiner. Wer es verpasst hat, muss jetzt länger warten.
5: Das passiert erst wieder in 55 Jahren. Da ist es dann sogar eine totale Sonnenfinsternis. Aber der Blick nach oben lohnt sich im nächsten Jahr schon, am 2. August 2027. Da verdeckt der Mond über Vorarlberg allerdings nur etwas mehr als die Hälfte der Sonne.
4: Zeit genug also, um sich in Ruhe auch eine der Spezialbrillen zu besorgen, wer das noch nicht geschafft hat, für die nächste Sonnenfinsternis. Auch wenn es einen Bademeister gibt, liegt die Aufsichtspflicht im Freibad immer bei den Eltern. Und die schauen am besten auch ganz genau hin, sagt uns Martin Pfanner vom Kuratorium für Verkehrssicherheit.
6: Weil wir wissen ja, dass kleine Kinder wirklich lautlos ertrinken. Also die haben nicht die Möglichkeit, sich da irgendwie bemerkbar zu machen.
4: Ja, und wie schnell das gehen kann, zeigt ein Fall aus Feldkirch diese Woche. Badegäste und Bademeister konnten da gerade noch rechtzeitig einen 3-Jährigen wiederbeleben. Der Bub lief nur kurz seiner Mama davon. Einen Monat nach dem historischen Lotto-Achtfach-Jackpot sind die 12 Millionen Euro Gewinn noch immer nicht abgeholt. Der oder die Glückliche mit den 6 Richtigen aus der Steiermark kann sich aber noch weiter Zeit lassen, denn ein Schein der österreichischen Lotterien ist 3 Jahre lang gültig. Und die gute Nachricht aus Vorarlberg, ein Gaudi-Tennisturnier des TC Bregenz wurde gerade zum vollen Spendenerfolg. An die 80 Teilnehmer spielten trotz tropischen Temperaturen Doppel, nicht zum Gewinnen, sondern für den guten Zweck. Zum Schluss überreichten sie über 2000 Euro an das Projekt Herzenskinder Österreich.
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8: Wir messen 18 Grad in Höchst, beim Bruckerloch 18, Sins in Götzis und 1717 Stopp bei mir. Mhm, ganz sicher in Bludenz.
1: Es fühlt sich zumindest so an.
8: Ja, in Bludenz. Bekommt man die Hitze überhaupt aus der Wohnung noch raus? In Bludenz auf jeden Fall nicht.
1: Nee.
8: Die Frage des Tages. Es ändert sich auch heute nichts am Hochsommerwetter. Es wird sonnig, heiß und Regen ist keiner in Sicht. Also ab an den See ins Freibad oder in den Schatten. 34 Grad gehen sich aus. Morgen Freitag wird es noch heißer, da ist auch da noch keine Abwechslung in Sicht.
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1: Ja, nach wie vor läuft's im Frühverkehr. Ihr habt freie Fahrt. Aber nochmal der Hinweis vom Jadranko aus Wolfurt. Aktuell sind gerade sehr viele Rehe im Ried unterwegs zwischen Lauterach, Wolfurt und Dornbirn. Die kreuzen immer wieder die Straßen, also fahrt da vorsichtig.
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1: Schönen Donnerstag.
8: Hi.
1: Wir brauchen heute eure Hilfe. Wo bekommt man heutzutage noch Babykatzen her? Ist schwieriger als gedacht und genau das.

0: für den Marvo aus Bregenz kein Hindernis. Ja? Welchen steinigen Weg er für seine zwei Babykatzen gegangen ist, krasse Geschichte, hört ihr in 12 Minuten.
1: Den Start in die 8-Uhr-Schicht in der Werkstatt erleichtern jetzt Bibi Rexha und Faithless New Religion, einer der besten aktuellen Hits.

0: 5 nach 8 und Antenne Vorarlberg hier und wir hangeln uns so langsam durch den nächsten Hitzetag. Aber jetzt ist ein Ende in Sicht, Chiara.
1: In Sicht. In greifbarer Nähe. Also diese lange Hitze, die ist ja wirklich rekordverdächtig hier. Und ich habe mir jetzt mehrere Modelle angeschaut. Ja. Und alle sagen, es wird besser und zwar deutlich dann ab dem 18. August, also ab Dienstag. Aha. Umstellen beginnt sich das Wetter aber schon kommenden Sonntag. Also da sind dann schon erst die Gewitter mit dabei. Montag schon wechselhafter und kühler und ab Dienstag dann ein Tief über Ländle. Und ich muss jetzt sagen, ich freue mich so unfassbar zum endlich wieder mal daher, die Schalter. Oh mein Gott, Tee, was, wenn ich das letzte Mal gekocht habe. Ich tue das so gern.
0: Wir sind nur am Griller. Nur.
1: Die ganze nächste Woche gibt es Spaghetti, das sage ich da. Oh. Bis dahin ziehen wir es jetzt noch durch, gell? Ab ins Freibad, ab an den See und dann ist es dann nächste Woche mal geschafft.
0: Genau. Also Daumen drücken, dass es auch so stimmt, gell?
1: Ja, alles, was ich sage, stimmt.
0: Pitbull, Afrojack, Nio und Nea, die geben euch jetzt ordentlich Motivation bei der Arbeit mit Give Me Everything auf Antenne Vorarlberg. 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

0: Amy Winehouse auf Antenne Vorarlberg um 14 nach 8. Guten Morgen.
1: Hi.
0: Und heute brauchen wir dringend eure Tipps. Vor einer Woche haben wir hier mit euch entschieden, dass Chiara und ich unser erstes eigenes Haus. Wir wollen nämlich zwei Babykatzen. Jetzt das große Aber. Das ist viel schwieriger als gedacht. Mhm. Online findet man fast gar keine Tiere mehr. Ist ja mittlerweile verboten. Zum Glück auch wegen des Tierschutzes. Aber wo fängt man denn jetzt an? Ja, ich kann ja nicht alle Burenhöfe abtelefonieren. Okay.

0: Ich bin ja nicht 100 Katzenbesitzer.
1: Ihr seid auf jeden Fall aber der Burner. Wir haben im Laufe der Sendung viele, viele Tipps von euch bekommen. Und man merkt auch, wie unfassbar tierlieb das Ländle ist. Denn den längsten Weg mit seinen Katzen hatte sicher der Marvo aus Bregenz. Der hat mit seiner Frau Babykatzen in Kroatien aufgepäppelt.
2: Ja, meine Frau hat sie gewaschen, die Augen gereinigt, gefüttert und so lange auf sie aufgepasst, bis sie wieder fit waren. Und dann wurden sie geimpft und gechippt und es wurde ein Reisepass gemacht. Und nach 21 Tagen durften wir dann los mit den Babys. Ja, man muss nur 21 Tage warten wegen der Tollwut-Impfung.
0: Okay, brutal. Mega lässige Geschichte.
1: So cool, also, ich habe gar nicht gewusst, dass Katzen Reisepässe haben.
0: Ja, unfassbar, was man alles dafür tut. Ja. Also ich bin beeindruckt, wirklich. Und wir sammeln hier alle Nachrichten, ja, die wir von euch bekommen haben. Die besten Tipps, wie man denn heutzutage auch noch an Babykatzen kommt. Und was wir jetzt machen werden, das verraten wir euch um 8:55.

0: Vorarlberg hier um 20 nach 8 und schönen guten Morgen.
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3: Wir schauen zu einer Mittelberg beim Tenniscenter. Da hat es 14 Grad, 18 sind es in St. Gallenkirch und 18 in Bregenz. Jetzt noch schnell die Blumen gießen, damit die gut durch den Tag kommen. Auf der Terrasse, es wird wieder heiß und super sonnig. Kein Regen in Sicht, dazu gibt es 34 Grad. Morgen Freitag, selbes Bild in Grün. Nur die Brise, die da ab und zu durchweht, verzieht sich. Dadurch wird es noch ein bisschen heißer.
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4: Also das ist schon der größte Vorteil an den Sommerferien. Es gibt quasi keine Staus am Morgen, so auch jetzt nicht. Wir wünschen gute und sichere Fahrt.
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4: Und das gehört, die gähnt einfach ins Mikro.
5: Simon regt sich immer auf, wenn ich auch nur ein bisschen zu laut ins Mikro atme.
4: Ja, da.
5: Darf ich nicht schnuffen?
4: Oder schlagst du den Gags?
5: Das stimmt
4: sagen.
5: Überhaupt nicht.
4: Ja, unfassbar.
5: Also, ich find, das ist doch nett. Die Leute wissen denn, dass wir immer da sind.
4: Ja, das ist gut. Also, euch jetzt einen schönen Start in diesen Donnerstag.
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0: Antenne Vorarlberg hier. Einen wunderschönen guten Morgen euch allen. Servus. Man merkt, wir sind hier eine ganz, ganz große Community. Wir haben heute eure Hilfe gebraucht und wir haben sie definitiv bekommen. Ja. Wie kommt man heutzutage an Babykatzen? Das haben die Chiara und ich uns gefragt, nachdem wir beschlossen haben, dass wir unser erstes gemeinsames Haustier wollen. Aber das Schwierigste war eben, wo findet man denn überhaupt solche? Denn online stellen darf man sie nicht mehr, zum Glück, zu ihrem Schutz.
1: Ja, aber ihr habt uns so viele Tipps gegeben. Ruft beim Tierarzt.

0: an. Dort sind ja die schwangeren Katzen zur Untersuchung. Schwarze Bretter checken, Bauernhöfe abtelefonieren und. Viele haben uns tatsächlich auch geschickt, dass sie gerade Babykätzchen haben. Und wir sortieren jetzt alles. Wir machen jetzt mal Termine aus, um sie vielleicht anzusehen. Ich bin aufgeregt.
1: Wir halten euch natürlich auf dem Laufenden, wie die Geschichte Kiara und Simon schaffen sich.

0: schönen guten Morgen.
1: Hey.
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0: Ja, es ist wirklich 24/7 am Handy, kann man sagen. Chiara ist TikTok, Insta und generell einfach Social Media süchtig.
3: Ja.
0: Dafür hat sie aber wirklich ja, vieles im Blick.
3: Und so werdet ihr zu Spider-Man. Ja, ein neuer Trend erobert gerade das Netz. Ein Wortwitz an der Stelle und der ist so cool, hey. Alle
0: so.
3: Tun so, als wären sie Spider-Man und hängen wie er an der Decke. Und das mit nur einer Hand. Ja?
0: Okay.
3: Die halten sich nirgends fest, es sieht wirklich so aus, als würden sie da an der Decke kleben und der Körper hängt so runter.
0: Mhm.
3: Und dazu wird ein ganz bekannter Sound aus einer Serie verwendet.
4: Okay, let's do this one last time, yeah? My name is Miles Morales. I was bitten by a radioactive.
3: Oder das ist Miles Morales, ist ja auch wieder eine Spider-Man-Variante.
0: Der Comic-Spider-Man.
3: Kennt sich ja keiner aus.
0: Wie machen die das? Stehen sie quasi im Handstand am Boden und drehen das Bild um?
3: Nein, es ist eine optische Täuschung. Man sieht quasi alle immer bis zu der Knie. Aber sie stehen natürlich irgendwo drauf, auf einem Karton, auf einer Stiege oder so. Sieht man aber nicht. Das schaut wirklich täuschend echt aus und ist ein richtig cooler Trend, finde ich.
0: Völlig verrückt. Der erste Trend, den ich vielleicht auch mal machen will. Spider-Man sein. Chiaras Netzupdate. Jeden Donnerstag um 20 vor 9.

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20: Es ist 5 vor 9.
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22: Mit Tom Flachsen, schönen Vormittag. Vorarlberg startet in den nächsten Badetag. Und auch wenn der Sprung ins kühle Nass verlockend ist, von der heißen Sonne direkt ins kalte Wasser, das

0: kann gefährlich sein, betont Martin Pfanner vom Kuratorium für Verkehrssicherheit.
1: Wir sehen das auch an den Unfallzahlen derzeit, dass sehr viele Personen ins Wasser gehen und dort leider nicht mehr auftauchen, weil eben der Unterschied zu groß ist. Also da ist schon angesagt, dass man sich zuerst unter die Dusche stellt nach Möglichkeit.
0: Am besten wäre es, sich erst gar nicht lange aufheizen zu lassen in der Sonne, sagt er. Den Sonnenuntergang gestern wollte in Vorarlberg niemand verpassen. Die nächste Sonnenfinsternis im Ländle, zumindest schiebt sich da der Mond bis zur Hälfte vor die Sonne, ist übrigens schon wieder nächstes Jahr im August. Für eine totale Sonnenfinsternis warten wir nun aber jetzt mal 55 Jahre. Bei einem Großbrand in der Nähe von Ravensburg sind 7 Feuerwehrleute verletzt worden. 2 Bauernhöfe liegen in Schutt und Asche. Etliche Kühe verendeten tragisch in den Flammen und die Gemeinde Ottershofen war am Abend bis in die Nacht hinein ohne Strom. Das berichtet die Polizei. Die Ermittler vermuten, dass ein Kurzschluss des Wechselrichters bei der PV-Anlage zu dem verheerenden Brand geführt hat. Und noch die gute Nachricht aus Vorarlberg. Im Hallenbad in Dornbirn sind die Wartungsarbeiten abgeschlossen. Das Kinderbecken etwa bekam eine neue Filteranlage und auch im Saunabereich leuchten jetzt LED-Lampen. Das Stadtbad ist damit blitzblank geputzt und seit dieser Woche im Sommerbetrieb.
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4: In Götzes am Gallmarkt haben wir 21 Grad, in Harzens ebenfalls 21 und in Schlins messen wir 20 Grad.
5: Die Sonne gibt heute wieder Vollgas, bei strahlend blauem Himmel klettern die Temperaturen auf bis zu 32 Grad und auch morgen bleibt die Sonnenbrille unser treuster Begleiter, Sonne pur und heiße 33 Grad. Am Wochenende bleibt sommerlich warm, allerdings steigt hier die Gewitterchance etwas, am Samstag noch bis zu 32 Grad und am Sonntag angenehmere 29 Grad.
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6: Hey, liebe Autofahrer, ihr habt freie Fahrt durchs Ländle. Kommt gut und sicher an euer Ziel.
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6: Hey, welchen Hit möchtet ihr unbedingt mal wieder bei uns im Radio hören? Bei welchem Song bekommt ihr einfach gute Laune? Schickt uns eine Nachricht 0800 10 36 36. Vielleicht ist euer Song ja gleich in 10 Minuten schon der nächste Sommerferienhit des Tages. Davor gibt's natürlich einen der besten aktuellen Hits und der bringt uns sicherlich ganz entspannt durch den Morgen. Michael Schulte mit V.

0: Das ist Antenne Vorarlberg mitten in den Sommerferien. Und passend dazu gibt's die nächsten Wochen hier jeden Morgen um kurz nach neun den Sommerferien-Hit des Tages. Schickt uns dafür einfach eine WhatsApp oder ruft kurz an 0800 10 36 36. Dann könnt ihr euch den Hit wünschen und gerne auch noch ein paar Grüße loswerden. Andi hat uns eine Sprachnachricht geschickt.
1: Hey Lena, ich habe einen ganz besonderen Wunsch. Meine Frau Susanne hat heute Geburtstag. Herzlichen Glückwunsch an dieser Stelle. Und für sie wünsche ich mir von Tracy Chapman Baby, Can I Hold You? Danke!
0: Natürlich, das machen wir sehr gerne. Und alles Gute zum Geburtstag, liebe Susanne.

0: 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Den Start macht gleich Teddy Swims mit Mr. Know-It-All.
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Achtung Autofahrer, es hat einen Unfall gegeben. 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Die Einsatzkräfte sind auf dem Weg, bitte fahrt hier besonders vorsichtig.

0: Beats von Lost Frequencies aus den 10ern. Dann geht's rüber in die 20er zur weltweit bekanntesten Band Coldplay und einer der besten aktuellen Hits kommt von Taylor Swift mit Opalite. 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
1: Es ist 9:55.
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6: Mit Tom Flachs. Ein Fake-Anruf.

0: hat heute in den frühen Morgenstunden in Nenzing einen Großeinsatz der Polizei ausgelöst. Sogar das Einsatzkommando der Cobra war in der Wohnanlage an der Illstraße vor Ort. Am Telefon hieß es, jemand liege niedergestochen in einer der Wohnungen. Es war aber nichts. Nun sucht die Polizei den Verantwortlichen, denn das Vortäuschen einer Straftat, so nennt sich das, ist strafbar. Die Caritas startet heute wieder ihre Schulstartaktion. In allen Carla-Stores können günstig Schulsachen eingekauft werden. Der Bedarf an Unterstützung gerade zu Schulbeginn ist in den letzten Jahren stark gestiegen. Daher ruft die Caritas auch weiterhin zu Sachspenden für die Schüler auf. In den USA hat der Prozess gegen Meta begonnen. Dem Konzern wird ja vorgeworfen, Kinder von Instagram und Facebook abhängig und psychisch krank zu machen. 4 Bundesstaaten erhoben Anklage, berichtet Reporterin Alex Sücker.
1: Die Bundesstaaten verlangen Verbote und massive Beschränkungen bei Instagram und Facebook. Am Abend wurden zunächst die 8 Geschworenen ausgewählt. Sie wurden von der Richterin zu ihrer eigenen Nutzung von Social Media befragt. Einige haben Instagram mit Kokain verglichen. Die Anklage will auch Meta-Chef Mark Zuckerberg zu den Vorwürfen befragen. Seine Anhörung ist für Ende September geplant.
0: Es laufen ja mehrere Prozesse gegen Meta. Das ist aber der erste auf Bundesebene. Und die gute Nachricht aus Vorarlberg, der Sieger der Gemeindebattle steht fest. Den ganzen letzten Monat lang sammelten die Feldkircher mit 290.000 Minuten Bewegung die meisten in der App von VBewegt. Als Landessieger bekommt die Stadt jetzt 3.000 Euro für ein neues Sportprojekt beigesteuert. Es sind also Ideen dazu gefragt.
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4: In Feldkirch am Katzenturm haben wir 23 Grad, in der Altach sind es 22 und in Fußach messen wir ebenfalls 22 Grad. Der Sommer meint es weiterhin richtig gut mit uns. Heute gibt es Sonnensaat bei bis zu 32 Grad maximal. Morgen legt das Ganze dann sogar noch einen drauf. Bei wolkenlosem Himmel werden es heiße 33 Grad. Und auch am Wochenende bleibt die Sonne mit am Start. Nur einzelne Gewitter können zwischendurch mal für etwas Abkühlung sorgen.
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4: Hey liebe Autofahrer, die Straßen sind frei, ihr kommt pünktlich an euer Ziel. Gute und sichere Weiterfahrt.
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4: Guten Vormittag. Na, wie viele Cafés gab es bei euch heute schon? Einen, zwei oder vielleicht sogar auch drei? Da wäre doch schon eine kleine Abwechslung mal ganz gut, oder? Was ihr euch da jetzt total Leckeres mixen könnt, das erzähle ich euch gleich in 10 Minuten. Davor gibt es einen der besten aktuellen Hits für euch. Das hier ist Taylor Swift mit Opalite. Schönen Donnerstag.

0: 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Denkt ihr euch auch manchmal, ach, so eine neue Kaffeevariation wäre schon mal was Gutes? Dann ist der neue TikTok-Hype Fritsch Cigarette jetzt etwas für euch. Das ist praktisch Cola mit Kaffee. Und falls ihr jetzt schon sagt, hört sich das eklig an, es schmeckt wirklich besser als man denkt und ist auch bei den Mädels total beliebt. Dafür schnappt ihr euch einfach ein Glas mit Eiswürfeln, schüttet dann ein bisschen Cola rein und ganz wichtig, einen Espresso-Shot. Und dann zum Schluss toppt ihr das Ganze noch mit Vanilleschaum oder wie es auf TikTok heißt, Vanilla Cold Foam. Und ich muss ehrlich sagen, dass ich anfangs auch sehr, sehr skeptisch war, aber es schmeckt wirklich richtig gut, wie so ein geiler amerikanischer Drink irgendwie. Also probiert es unbedingt mal aus. Falls ihr das genaue Rezept haben wollt, schickt mir gerne WhatsApp 0800 10 36 36.
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0: Morgen.
1: Schönen Vormittag.
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8: 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Es ist 5:11.
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9: Mit Tom Flachs. In den frühen Morgenstunden hat ein Fake-Anruf einen Großeinsatz der Polizei Nenzing ausgelöst. Auch das Einsatzkommando der Cobra fuhr in der Wohnanlage auf. Am Telefon hieß es, jemand liege niedergestochen in einer der Wohnungen. Es war aber nichts. Nun sucht die Polizei den Verantwortlichen, denn das Vortäuschen einer Straftat, so nennt sich das, ist strafbar. Bei einem Großbrand in der Nähe von Ravensburg sind 7 Feuerwehrleute verletzt worden. 2 Bauernhöfe liegen in Schutt und Asche. Etliche Kühe verendeten in den Flammen und die Gemeinde Ottershofen war am Abend bis in die Nacht hinein ohne Strom. Das berichtet die Polizei. Ermittler vermuten, dass der Stromwechsler der PV-Anlage einen Kurzschluss hatte. Neue Regeln gibt's jetzt für den Eurovision Song Contest. Die Veranstalter haben

0: entschieden, dass Länder, die im Kriegszustand sind, nicht Gastgeber sein dürfen. Und beim Gesang hat die EBU noch einmal festgelegt, dass die Frontsänger live singen müssen und auch nicht durch vorproduzierte Stimmen unterstützt werden dürfen. Und die gute Nachricht aus Vorarlberg, die Bauarbeiten für das neue Nahwärmenetz in Bludenz sind voll angelaufen. Gerade werden die Leitungen verlegt. Im September startet dann der Bau des Biomasseheizwerks. Ein Jahr später sollen dann die ersten 50 Gebäude ans neue Wärmenetz angeschlossen sein.
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3: In Bregenz am Strandbad haben wir 23 Grad, in Lustenau sind es ebenfalls 23 und das Gleiche messen wir auch bei euch in Bürs. Beim Wetter können wir es heute ziemlich kurz machen, Sonne und zwar reichlich. Dazu gibt es bis zu 32 Grad. Morgen dreht der Sommer dann nochmal richtig auf mit bis zu 33 Grad und wieder Sonne pur. Und am Wochenende bleibt es ähnlich, nur ein paar Gewitter könnten für etwas Abwechslung sorgen. Samstag 32 und Sonntag maximal 29 Grad.
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4: Hey, liebe Autofahrer, es staut an der Bärenkreuzung in Feldkirch. Da braucht er von Lichtenstein und von Frastanz kommen 5 Minuten länger maximal. Und wegen eines Unfalls und somit auch weiteren Polizeieinsätzen ist die Bundesstraße in Fussach Höhe der BP-Tankstelle gesperrt. Ihr werdet dort umgeleitet. Gute und sichere Weiterfahrt.
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4: Schönen Donnerstag. Die Mittagspause ist schon in Sicht. Das Wetter ist wieder wie aus dem Bilderbuch. Und die Laune ist somit auch on top. Und sie verstärkt das Ganze noch mit ihrem 3-in-1-Hit. Shakira mit einem der besten aktuellen Hits, dem offiziellen WM-Song 2026 und auch dem offiziellen Sommersong dieses Jahres. Da

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1: Hey, liebe Lara, was macht dich heute happy?
2: Hi, Lena. Also, mich hat heute richtig happy gemacht, dass ich eine Frau getroffen habe am Morgen beim Einkaufen. Und sie hat mir einfach ein Kompliment zu meinem Outfit gemacht.
1: Oh.
2: Und war echt einfach so süß und es hat mir richtig meinen Tag versüßt.
1: Ma, ja, das glaub ich da. Das ist wirklich immer ein richtig tolles Gefühl. Gerade vor so alter Lüt. Voll, voll schön. Aber jetzt hast du mich gleich neugierig gemacht, Lara. Was hast du denn Acker?
2: Ich habe so eine Satinhose angekriegt und halt einfach irgendwie, ja, ein kleines sommerlich ausgeschaut, weil es ja richtig warm ist momentan.
1: Ja, voll.
2: Und ja, irgendwie habe ich gar nicht damit gerechnet. Und ich finde, ganz solche Momente machen so viel aus.
1: Ja, voll. Es bleibt auch so der ganze Tag im Kopf irgendwie richtig schön. Das freut mich echt für die. Im Endeffekt sind es doch eh immer die kleinen Dinge, oder?

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0: Hier ist Antenne Vorarlberg und wir begleiten euch beim Mittagessen kochen mit gemütlichem Pop von James Blunt aus den 10ern. Dann geht's herüber in die 20er zu dem Hammer-Duo Elton John und Dua Lipa. Und einer der besten aktuellen Hits ist natürlich auch mit dabei, David Guetta und J-Lo mit Save Me Tonight. Und mehr gibt's gleich nach den News für euch.
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1: Es ist 5 vor 12.
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6: Mit Tom Flachs. In Fußach läuft noch immer eine Polizeifahndung. Nach einem Verkehrsunfall, der gegen 8:45 passierte, wie Vorarlberg Online berichtet, flüchteten der Unfallfahrer und seine Beifahrerin. Der schwarze BMW soll nach einem Überholmanöver auf der Haderstraße in das Auto einer 60 Jahre alten Frau gekracht sein. Sie blieb den ersten Informationen nach unverletzt. Ob die beiden Unfallflüchtigen verletzt sind, ist unklar. Auch ein Polizeihubschrauber ist im Sucheinsatz. Den Österreichern ist gute Nachbarschaft wichtig. Deswegen helfen auch gerne mal 4 von 10 dem Nachbarn. Das zeigt eine aktuelle Umfrage von ImmoScout24-Reporter Michi Scheder.
7: Ganz vorne bei der Nachbarschaftshilfe sind kleinere handwerkliche Tätigkeiten, wenn jemand Hilfe braucht. Was dabei

0: auffällt, die Jüngeren zwischen 18 und 29 Jahren sagen, dass sie gerne bereit sind zu helfen, die Älteren zwischen 50 und 69 Jahren tun es dann auch tatsächlich.
1: 14% übernehmen demnach gerne auch mal den Hund oder die Katze vom Nachbarn. Heute früh hat in Nenzing ein Fake-Anruf einen Großeinsatz der Polizei ausgelöst. Auch das Einsatzkommando der Cobra rückte an. Am Telefon hieß es, jemand liege niedergestochen in einer Wohnung. Es war aber nichts. Nun sucht die Polizei den Verantwortlichen, denn solche Spaßanrufe sind strafbar. Und die gute Nachricht aus Vorarlberg, der Sieger der Gemeindebattle steht fest. Den ganzen Juli hindurch sammelten die Feldkircher mit 290.000 Minuten Bewegung die meisten in der App von VBewegt. Als Landessieger bekommt die Stadt nun 3.000 Euro für ein neues Sportprojekt. Es sind jetzt also neue Ideen gefragt.
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4: In Prederis an den Baggerlöchern haben wir 25 Grad, in Alberschwende sind es 24 und in Lochau messen wir ebenfalls 24 Grad. Heute gibt es nochmal volle Sommervibes im Ländle, Sonne satt und bis zu 32 Grad maximal. Morgen wird es mit bis zu 33 Grad sogar noch heißer, viel mehr Sommer geht eigentlich kaum. Und auch am Weekend bleibt es warm und sonnig, nur einzelne Gewitter können sich kurz mal bemerkbar machen.
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4: Hey zu euch auf die Straßen. Es staut in Feldkirch an der Bärenkreuzung. Da braucht ihr vom letzten Bergtunnel kommen 7 Minuten länger. Sonst alles bestens. Gute und sichere Weiterfahrt.

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1: Hi, Poolbesitzer, aufgepasst. Seid mal ehrlich, wie oft müsst ihr eigentlich euren Pool reinigen? Und nach wie vielen Sekunden schaut das Wasser aber schon wieder eklig und einfach dreckig aus? Unfassbar nervig, oder? Aber keine Sorge, mit diesem Easy-Trick ist das Problem im Handumdrehen gelöst. Ich verrate euch gleich in 10 Minuten in Lenas Sommer-Lifehacks. Davor gibt es einen der besten aktuellen Hits für euch und einen Energiekick für die Mittagspause von David Guetta und Jennifer Lopez. Das ist Save Me Tonight.

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1: Egal ob aufblasbar oder schon im Boden eingebaut, viele Families im Ländle haben mittlerweile einen Pool. Und da ist die größte Herausforderung das Reinigen. Denn ganz egal, wie gut man den Pool mit Chlor reinigt und alle Sachen rausfischt, am Ende schaut er doch irgendwie nie so mega sauber und einfach ein bisschen komisch aus, oder? Schuld daran ist unsere Sonnencreme, die hinterlässt nämlich einfach einen mega hässlichen Film im Wasser, wenn ich das mal so sagen darf. Aber dagegen hilft jetzt ein Tennisball. Schmeißt ihn einfach ins Wasser oder wenn ihr ein halbes Schwimmbad zu Hause habt, dann gern auch mehr. Und das war's schon. Der Ball löst den cremigen Film von eurem Wasser ab und für euch bleibt ein klarer und sauberer Pool.
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0: Schönen Donnerstag mit Antenne Vorarlberg. Diese Woche geht's bei uns ganz hoch hinaus. Und zwar dorthin, wo die Aussicht genauso gut ist wie das Essen. Bei den Antenne Vorarlberg Top 10 dreht sich diese Woche nämlich alles um eure besten Alpgasthäuser im Ländle. Ob eine richtig gute Bretteljause, hausgemachte Käsknöpfle oder einfach ein Platz, an dem man gerne länger sitzen bleibt. Welche Alp hat für euch den allerersten Platz verdient? Sagt uns euren Favoriten und stimmt jetzt mit ab auf antennevoralberg.at und wir liefern euch währenddessen den passenden Soundtrack, 30 Minuten Musik am Stück. Den Start macht Holly Humberstone mit To Love Somebody.
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0: Christina Vorarlberg hier. Für die gute Laune auf der Arbeit, im Auto oder zu Hause sorgen gleich die Imagine Dragons mit ihrem Hammer-Zehner. Dann geht's genauso happy rüber zu Kameraden, die 20er. Und sie dürfen natürlich auch nicht fehlen. Hunter X mit Golden. Das ist einer der besten aktuellen Hits und den hört ihr gleich in 10 Minuten.
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22: Es ist 5:05.
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23: Mit Robin Leiner. Nachdem jemand der Polizei einen falschen Messerangriff in Nenzing gemeldet hat, suchen die Ermittler nach den Verantwortlichen. Nach dem Spaßanruf ist auch das Einsatzkommando Cobra ausgerückt, weil jemand angeblich verletzt in einer Wohnung liegen sollte. Wer so eine Straftat vortäuscht, muss möglicherweise den Einsatz bezahlen. Dazu kann noch eine weitere Geld- oder auch eine Freiheitsstrafe kommen. Die Notfallmedikamente für Wespenallergiker werden langsam knapp. Schon jetzt kann es zu längeren Wartezeiten kommen, bestätigt uns die Apothekerkammer. Grund dafür ist, dass es heuer in ganz Europa viele Wespen gibt und immer mehr Menschen reagieren auf die Stiche allergisch. Nach einem Autounfall in Fußach sind offenbar ein Fahrer und seine Beifahrerin zu Fuß geflohen. Die Polizei hat deshalb am Vormittag eine Fahndung gestartet und dafür auch den Hubschrauber eingesetzt. Der schwarze BMW soll auf der Haderstraße ein anderes Auto überholt und dabei gerammt haben. Die überholte Frau hat den Unfall wohl unverletzt überstanden. Wie es den beiden Geflüchteten geht, ist noch unbekannt. Sie könnten sich aber verletzt haben. Und die gute Nachricht aus Vorarlberg, die Bauarbeiten für das neue Nahwärmenetz in Bludenz sind voll angelaufen. Gerade werden die Leitungen verlegt. Im September startet der Bau des Biomasseheizwerks. Ein Jahr später sollen dann die ersten 50 Gebäude ans neue Wärmenetz angeschlossen sein.

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1: In Dornbirn bei der Inatura sind 27 Grad, in der Altenstadt messen wir 28 und in Prats haben wir 24 Grad. Der Hochsommer macht heute keine Pause, die Sonne begleitet uns durch den Tag und bringt bis zu 32 Grad. Morgen wird es dann nochmal heiß, Sonne pur bei maximal 33 Grad. Und übers Wochenende bleibt uns auch das Sommerfeeling erhalten, nur hin und wieder könnte ein Gewitter für kurze Abkühlung sorgen.
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3: Hey liebe Autofahrer, ihr kommt pünktlich an euer Ziel. Keine Staus im Ländle. Gute und sichere Weiterfahrt.

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1: Schönen Donnerstag. Der Sänger eines bekannten Kinderhits ist nach 10 Jahren wieder zurück und bringt jetzt einen neuen Song raus. Oh Gott, das ist so verrückt. Was er sich wohl dabei gedacht hat, das verrate ich euch gleich in 10 Minuten. Davor gibt's einen der besten aktuellen Hits für euch. Hier sind Hunter X mit Golden. Die geben euch schon mal einen kleinen Vorgeschmack auf das Ganze.

Hallo Vorarlberg hier, hey. Der Sänger eines absoluten Mega-Hits kommt jetzt 10 Jahre später mit einem neuen Song um die Ecke. Aber schauen wir erstmal zusammen, was eigentlich der Mega-Hit war. Baby Shark, gesungen damals von einem 7-jährigen Jungen, und der möchte jetzt K-Pop-Sänger werden und nennt sich Baby Shark Boy. Und damit man ihn auch erkennt, hat er in seinem neuen Song Wave so ein paar bekannte Elemente untergebracht. Also das ist so crazy. Auf diese Idee muss man erstmal kommen. Die Videos davon gehen jetzt auf jeden Fall schon komplett viral. Schauen wir mal, ob er mit seinem neuen Song auch so viel Erfolg haben wird. Am 20. August kommt er raus. Aber ob Erfolg oder nicht, einen Ohrwurm haben wir jetzt garantiert.

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1: Wollt auch ihr euch mal wieder einen Song bei uns im Radio wünschen? Dann schickt uns jetzt eine Sprachnachricht. Denn jeden Morgen um kurz nach neun spielen wir euren Sommerferien-Hit des Tages hier auf Antenne Vorarlberg. Und da dürft ihr euch wirklich alles wünschen und gerne noch ein paar liebe Grüße loswerden. Also los geht's, schickt uns jetzt eine WhatsApp oder ruft einfach kurz an 0800 10 36 36. Vielleicht ist euer Song ja morgen früh schon der nächste. Dabei begleitet werdet ihr von 30 Minuten Musik nonstop und los geht's gleich mit Power Sounds von Bibi Rexha, New Religion.
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0: Ihr habt euch mehr Vielfalt gewünscht, also bekommt das ihr auch auf Antenne Vorarlberg. Gleich mit dancigen Popbeats von Katy Perry aus den 10ern. Die 20er liefern uns dann eine geile Throwback-Nummer von Pink. Und natürlich ist auch einer der besten aktuellen Hits für euch mit dabei. Kommt von Teddy Swims mit Mr. Know-It-All. 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
6: Es ist 5:05.
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7: Schönen Nachmittag, ich bin Robin Leiner. Der Spaßanruf, der in Nenzing heute einen Großeinsatz ausgelöst hat, kann teuer werden. Denn wer eine Straftat vortäuscht, muss möglicherweise den Einsatz bezahlen. Dazu kann noch eine weitere Geld- oder eine Freiheitsstrafe kommen. Am frühen Morgen hatte jemand einen Messerangriff in einer Wohnung gemeldet. Auch das Einsatzkommando Cobra ist ausgerückt. Aktuell sucht die Polizei nach dem Anrufer. Die Notfallmedikamente für Wespenallergiker werden langsam knapp. Schon jetzt kann es zu längeren Wartezeiten kommen, bestätigt die Apothekerkammer. Grund dafür ist, dass es heuer in ganz Europa viele Wespen gibt und immer mehr Menschen reagieren auf die Stiche allergisch. Die Menschen in Österreich gehen weniger oft in Krankenstand. 9,1 Tage waren es im Schnitt im Vorjahr, meldet die Statistik Austria. So wenige waren es bisher noch nie. Jeder Krankenstandstag ist dennoch einer zu viel, heißt es vom österreichischen Gewerkschaftsbund. Der fordert mehr Prävention und bessere Arbeitsbedingungen. Und die gute Nachricht aus Vorarlberg. In Bludenz heißt es morgen Daumen drücken. Schwimmer Jan Niedermayer startet am Vormittag bei der Europameisterschaft in Paris. Darauf hat der 26-Jährige lange hingearbeitet. Letzte Woche wurde er im Val Blue noch feierlich verabschiedet.
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6: 32 Grad sind es in Thüringen gemessen beim Lindenplatz, 30 hat es in Schwarzach und 31 in Feldkirch. Heute wieder mal ordentlich heiß mit bis zu 34 Grad. Und so geht's die nächsten 3 Tage weiter. Freitag bleibt sonnig bei bis zu 35 Grad. Samstag erreicht die Hitzewelle ihren Peak. 36 Grad sind drin. Und Sonntag wird's wieder entspannter mit maximal 29 Grad.
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6: Achtung auf der A14 Richtung Deutschland zwischen Pludetz und Feldkirch. Hier liegt eine Plane auf der Fahrbahn. Fahrt hier besonders vorsichtig.
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6: Schönen Donnerstag euch. Die Hitze geht weiter. Bei einigen von euch ist auch

dem erfrischenden Pool mittlerweile unfreiwillig ein Whirlpool geworden. Wo es trotzdem Abkühlung gibt, in 9 Minuten bei uns. Jetzt frische Beats von Teddy Swims mit Mr. Know-It-All.

0: Schönen Donnerstag auf Antenne Vorarlberg. Aktuell schwitzen wir uns bei über 30 Grad ordentlich ein ab. Da sind selbst die Pools im Ländle ziemlich aufgeheizt. Jakob Klavitsch, Geschäftsführer vom Erlebnisbad Waldblue in Pludenz. Wie schaut's bei euch aus? Eher Badewanne oder noch schön erfrischend?
1: Ja, die Wassertemperatur bei uns im Freibad ist eigentlich über die ganze Saison zwischen 25 und 26 Grad.
0: Ja, cool. Also eigentlich noch ziemlich angenehm.
1: Ganz genau. Angenehme Badetemperatur, 25 Grad im Sportbecken, ein bisschen wärmer im Kinderbecken, so dass man auch noch gut abkühlen kann.
0: Wer also eine kleine Abkühlung braucht, im Waldblue könnt ihr noch entspannt planschen, ohne Whirlpool-Vibes im Sportbecken. Und richtig frisch wird's mit unserer Antenne Vorarlberg-App. Da gibt's unser Sommerradio, die perfekten Beats zum Chillen am Beckenrand oder für die Fahrt ins Freibad.
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0: Hey ihr Lieben, habt ihr in letzter Zeit mal bei Sängerin Leonie auf Insta reingeschaut? Comedy pur. Die postet immer wieder Videos von sich als Kind beim Tanzen und Singen. Habt ihr doch auch gemacht, oder? Und bei Leonie hat sich das Training definitiv gelohnt. Könnt ihr gleich selbst hören. Don't worry, gibt's im 30 Minuten Musikmarathon auf Antenne Vorarlberg. In ein paar Minuten geht's los.
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0: Schönen Donnerstag auf Antenne Vorarlberg. Wir haben die besten Beats aus den letzten Jahrzehnten für euch in eine Playlist gepackt. Das ist Vielfalt auf Antenne Vorarlberg. Alle FIFA 15 Zocker kennen den hier, Quaps mit Walk. Von der Konsole geht's direkt weiter auf den Dancefloor mit Coldplay und Burna Boy, We Pray. Und frische Beats gibt's von Ray Dalton mit Blood Running. Die 10er, die 20er und natürlich die besten aktuellen Hits hört ihr nach den Nachrichten auf Antenne Vorarlberg.
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12: Es ist 3:05.
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13: Mit Robin Leiner. Schönen Nachmittag. Wegen der anhaltenden Hitze und Trockenheit unterstützt das Land jetzt die Bauern in Vorarlberg. Ausnahmsweise durften sie heuer schon gestern die Streuwiesen mähen, damit sie schnell Futter für ihre Tiere bekommen. Außerdem dürfen Biobetriebe jetzt auch konventionelles Futter für ihre Tiere kaufen. Und das Land bezahlt mit, wenn Alpen Wasser mit dem Hubschrauber holen müssen, damit die Rinder nicht früher zurück ins Tal kommen. Die Menschen in Österreich gehen weniger oft in Krankenstand. 9,1 Tage waren es im Schnitt im Vorjahr, meldet die Statistik Austria. So wenige waren es bisher noch nie. Jeder Krankenstandstag ist dennoch einer zu viel, heißt es vom österreichischen Gewerkschaftsbund. Der fordert mehr Prävention und bessere Arbeitsbedingungen. In Eichenberg ist eine größere Menge Wasser verschwunden. Der Gemeinde ist aufgefallen, dass am Wochenende schon zum wiederholten Mal deutlich mehr Wasser verbraucht wurde als normal. Es ist aber noch genug da, um alle zu versorgen, beruhigt die Gemeinde. Sie möchte jetzt trotzdem herausfinden, was da los war. Seit dem Wochenende hat sich der Wasserverbrauch in Eichenberg aber wieder normalisiert, teilt uns das Gemeindeamt mit. Und die gute Nachricht aus Vorarlberg: Aus handelsüblichen Sonnenblumenkernen hat Martin Grabherr in Feldkirch sein eigenes Sonnenblumenparadies erschaffen. Weil er keinen eigenen Garten hat, wachsen die Sonnenblumen in vielen Kübeln auf seiner Terrasse, erzählt er Vorarlberg Online. 125 wollte er eigentlich pflanzen, am Ende waren es dann doch 140.
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12: 30 Grad in Schwarzenberg, 32 in Feldkirch und 33 hat es in Nützidas bei der Burgruine Sonnenberg. Heute steht wieder Badewetter auf dem Plan. Sonne und bis zu 34 Grad. Und so geht's morgen und am Wochenende weiter. Freitag wieder heiß mit 35 Grad und Sonne. Samstag dann der Peak bis zu 36 Grad. Und Sonntag geht's wieder runter auf angenehmere 29 Grad.
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12: Aktuell sind keine Verzögerungen über 5 Minuten dabei. Ich wünsche euch eine gute und sichere Weiterfahrt.
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12: Hey ihr Lieben, alle mit Vierbeiner kennen's. Ihr habt ein Eis und der Hund bettelt ohne Ende. Schluss damit. Auch für eure Fellnasen gibt's Abkühlung. Ein ganz easy Hunde-Eis-Rezept gibt's in 9 Minuten. Jetzt hört ihr Ray Dalton mit

Maria von Tenne Vorarlberg. Kennt ihr das? Ihr habt ein Eis in der Hand und euer Hund bettelt. Dann kommt hier die Lösung. Macht ihm einfach sein eigenes Eis. Geht ganz easy. Nassbutter und Wasser vermischen. Wenn große Stücke drin sind, pürieren. Schmackofatz. Dann in Eiswürfelförmchen füllen, einfrieren. Fertig. Nach ein paar Stunden könnt ihr euer Eis essen. Und für eure Fellnasen gibt's selbstgemachtes Hundeeis. Win-win. Jetzt hauen wir ein paar krasse Partybeats raus. Kato und John, Turn the Lights Off auf Antenne Vorarlberg.

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1: Hey, auf Antenne Vorarlberg. 30 Minuten Musik am Stück. Und damit 30 Minuten Zeit, um endlich die To-Dos wegzuhauen, die schon ewig anstehen. Egal ob Arbeit, Haushalt oder sonstiger Nervkram. Jetzt durchziehen. Wir liefern den Soundtrack dazu. Los geht's gleich mit Taylor Swift und Opelite.
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6: Es ist 3:55.
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7: Schönen Nachmittag, ich bin Robin Leiner. Weil es schon so lange heiß und trocken ist, unterstützt das Land jetzt die Bauern in Vorarlberg. Unter anderem durften sie schon gestern die Streuwiesen mähen, statt sonst erst im September, damit sie schnell Futter für ihre Tiere bekommen. Biobetriebe dürfen jetzt ausnahmsweise auch konventionelles Futter für ihre Tiere kaufen und das Land bezahlt mit, wenn Alpen Wasser mit dem Hubschrauber holen müssen, damit die Rinder nicht früher wieder ins Tal kommen, weil auch da die Weideflächen zu trocken sind. In Wolfurt ist bald ein vollautomatisierter Bus unterwegs. Der wird davor aber erst noch auf einer klar definierten Strecke in Tirol getestet. Im Anschluss bringt er in Wolfurt Fahrgäste vom Bahnhof zu verschiedenen Unternehmen. Ganz alleine fahren darf der Elektrobus am Anfang aber noch nicht. Ein Lenker muss mit drin sitzen und aufpassen. Die Notfallmedikamente für Wespenallergiker werden langsam knapp. Schon jetzt kann es zu längeren Wartezeiten kommen, bestätigt die Apothekerkammer. Grund dafür ist, dass es heuer in ganz Europa viele Wespen gibt und immer mehr Menschen reagieren auf die Stiche allergisch. Und die gute Nachricht aus Vorarlberg: Feldkirch hat beim Gemeindebattle gewonnen. Den ganzen letzten Monat lang haben sich die Feldkircher 290.000 Minuten bewegt und damit die meisten Bewegungsminuten im Ländle gesammelt. Als Landessieger bekommt die Stadt 3.000 Euro für ein Sportprojekt. Jetzt sind Ideen dazu gefragt.
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6: 32 Grad sind es in Fußach und in Dornbirn beim Roten Haus, 33 hat es in Frastanz. Heiß und sonnig und die Hitzewelle rollt weiter. Freitag bleibt die Sonne voll dabei, 35 Grad sind es maximal. Samstag legt der Sommer nochmal nach und knackt die 36 Grad. Erst Sonntag wird es endlich angenehmer, maximal 29 Grad. Nach der Hitze fühlen die sich schon fast kühl an.
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6: Gute Nachrichten, eure Fahrt durchs Ländle verläuft aktuell ohne Warten. Gute und sichere Weiterfahrt.
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6: Schönen Nachmittag. Am Samstag trifft sich die Triathlon-Szene wieder am Jannersee. Aber auch für alle, die nicht ins Wasser, aufs Rad oder in die Laufschuhe steigen, ist richtig viel geboten. Was ihr dort alles erleben könnt, hört ihr in 10 Minuten. Jetzt gibt's schnelle Beats von Alex Warren, Fever Dream.

0: 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Am Samstag ist der Jannasee nicht nur Hotspot für alle Triathlon-Junkies, auch Zuschauen lohnt sich. Björn Lamprecht, Veranstalter vom Jannasee-Triathlon, kann da eigentlich jeder mitmachen?
1: Ja, auf jeden Fall, da kann jeder mitmachen, wo ein bisschen Sport betreibt. Ja, die Distanzen sind gut machbar. 400 Meter schwimmen, 600 Kilometer Radfahren, 4 Kilometer laufen.
0: Und wenn wir nur zum Zuschauen kommen, was dürfen wir auf keinen Fall verpassen?
1: Sehr spannend und nur ganz schön zum Anschauen ist, wir haben ja Nachwuchsbewerbe. Die jüngsten Teilnehmer sind so 5, 6 Jahren, wurden da mitmachen.
0: Also auch die Jüngsten sind schon am Start. Und gibt's vor Ort was zu essen? Klingt ja fast so, als könnten wir da locker den ganzen Tag verbringen.
1: Ja, es gibt ein großes Zelt, wo für Verwirrung gesorgt ist. Also auch nach dem Rennen, nach der Siegerehrung noch eine After-Race-Party.
0: Beim Jannasee-Triathlon ist also von früh bis spät richtig was geboten. Los geht's um 12.45 Uhr mit dem Nachwuchscup. Und Sänger Harry Styles kann nicht nur Marathon, er kann auch Hits. Jetzt neu auf Antenne Vorarlberg. American Girls.

0: Schönen Nachmittag. Instagram ist voll. Und ausnahmsweise geht's mal nicht um Laufdistanzen, sondern um die Sonnenfinsternis. Wer keine Brille bekommen hat, einfach Insta aufmachen. Da gibt's das Ganze aus jeder Perspektive.
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15: Knapp 31 Grad in Bildstein, 32 sind es in Dünz bei der Alten Mühle und 31 in Bregenz. Im Ländle regiert auch jetzt am Nachmittag der Hochsommer. Und das ist der 3-Tage-Trend. Freitag bleibt sonnig bei bis zu 35 Grad. Samstag dann der Höhepunkt der Hitzewelle bis zu 36 Grad. Und die gute Nachricht, Sonntag wird es wieder etwas kühler, maximal 29 Grad. Dazu ein Mix aus Sonne und Wolken.
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15: Hey auf die Straßen, ihr steht von Lichtenstein kommt in Richtung Bärenkreuzung. Da geht's laut Echtzeitmessung 7 Minuten länger. Sonst sind keine Verzögerungen über 5 Minuten dabei.
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0: Hey auf Antenne Vorarlberg. 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
11: Es ist 5 vor 5.
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12: Mit Robin Leiner. Weil es schon so lange heiß und trocken ist, unterstützt das Land jetzt die Bauern in Vorarlberg. Unter anderem durften sie schon gestern die Streuwiesen mähen, damit sie schnell Futter für ihre Tiere bekommen. Sonst passiert das erst im September. Biobetriebe dürfen jetzt ausnahmsweise auch konventionelles Futter für ihre Tiere kaufen. Und das Land bezahlt mit, wenn Alpen Wasser mit dem Hubschrauber holen müssen, damit die Rinder nicht früher wieder ins Tal kommen, weil da die Weideflächen zu trocken sind. In Wolfurt ist bald ein vollautomatisierter Bus unterwegs. Der wird davor aber erstmal noch auf einer klar definierten Strecke in Tirol getestet. Im Anschluss bringt er in Wolfurt Fahrgäste vom Bahnhof zu verschiedenen Unternehmen. Ganz alleine fahren darf der Elektrobus am Anfang aber noch nicht. Ein Lenker muss mit drin sitzen und aufpassen. In Eichenberg ist eine größere Menge Wasser verschwunden. Der Gemeinde ist aufgefallen, dass am Wochenende schon zum wiederholten Mal deutlich mehr Wasser verbraucht wurde als normal. Es ist aber noch genug da,

0: alle zu versorgen, beruhigt die Gemeinde. Sie möchte jetzt trotzdem herausfinden, was da los war. Seit dem Wochenende hat sich der Wasserverbrauch in Eichenberg auch wieder normalisiert, teilt uns das Gemeindeamt mit. Und die gute Nachricht aus Vorarlberg: Bludenz ist morgen bei der Schwimmeuropameisterschaft in Paris vertreten. Der 26-jährige Jan Niedermeyer vertritt Österreich über 50 Meter Brust. Darauf hat er jahrelang hingearbeitet. Morgen Vormittag heißt es dann Daumen drücken.
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3: 33 Grad sind es in Feldkirch und in Thüringen beim Lindenplatz, 32 hat es in Schwarzach. Auch im Feierabend bekommt ihr noch ganz viel Sonne mit bis zu 34 Grad und so geht es die nächsten drei Tage weiter. Freitag bleibt sonnig bei maximal 35 Grad, Samstag erreicht die Hitzewelle ihren Peak, 36 Grad sind drin und Sonntag wird es wieder entspannter mit maximal 29 Grad.
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3: Keiner meldet mehr Blitzer in Vorarlberg. Auf der A14 Richtung Deutschland im Baustellenbereich bei Bludenz. Da steht ein neuer Blitzer. 60 sind erlaubt. Danke fürs Melden, Reini.
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3: Hey, schönen Donnerstag. Viele von euch haben beim Gemeindewettel richtig fleißig Bewegungsminuten gesammelt. Wer sich am Ende den Jackpot geschnappt hat und was ihr mit 300.000 Minuten alles anstellen könntet, erzähle ich euch in 10 Minuten. Jetzt Festival Sound für euren Feierabend. Felix Jähn mit Pride.

Hey auf Antenne Vorarlberg und herzlichen Glückwunsch nach Feldkirch. Ihr habt euch den Sieg beim Gemeindebattle geschnappt mit fast 300.000 Bewegungsminuten. Das sind umgerechnet rund 24.000 Kilometer zu Fuß. Als Vergleich, das wäre die Strecke von Vorarlberg nach Australien. Absolut verdienter Sieg für Feldkirch, würde ich sagen. Jetzt bleibt nur noch die Frage, was macht man mit 3.000 Euro Preisgeld? Dafür sammelt die Stadt eure Vorschläge. Jetzt gibt's Lascha mit Austin, einer der besten.

0: Schönen Donnerstag. 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
7: In Schwarzenberg sind es 31 Grad, 33 in Feldkirch und in Lützidas bei der Burgruine Sonnenberg hat es 34. Heute steht wieder Badewetter auf dem Plan. Sonne und bis zu 34 Grad. Und so geht's morgen und am Wochenende weiter. Freitag wieder heiß mit 35 Grad und Sonne. Samstag dann der Peak bis zu 36 Grad. Und Sonntag geht's wieder runter auf angenehmere 29 Grad.
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7: Keiner meldet mehr Blitze in Vorarlberg. Auf der A14 in Richtung Deutschland, im Baustellenbereich bei Pludenz wird geblitzt. 60 sind hier erlaubt. Danke fürs Melden, Reini.
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0: Schönen Donnerstag auf Antenne Vorarlberg. 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
17: Es ist 5:05.
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18: Schönen Abend, ich bin Robin Leiner. Weil es schon so lange heiß und trocken ist, unterstützt das Land jetzt die Bauern in Vorarlberg. Wenn Alpen extra Wasser einfliegen lassen müssen, bezahlt das Land mit. So sollen die Tiere länger auf den Alpen bleiben können, denn im Tal führt die Trockenheit dazu, dass es zu wenig Weidemöglichkeiten gibt. Landeshauptmann Wallner fordert außerdem das Finanzministerium auf, die Landwirte weiter zu unterstützen. Vorarlberg bekommt bald einen selbstfahrenden Bus. In einem ersten Schritt soll der aber erstmal auf einer Strecke in Tirol getestet werden. Im Anschluss wird er in Wolfurt Fahrgäste vom Bahnhof zu den Unternehmen im Industriepark bringen. Das Projekt haben die ÖBB heute vorgestellt. Ganz alleine fahren darf der Elektrobus am Anfang aber noch nicht. Ein Lenker muss mit drin sitzen und aufpassen. Wir schauen mal in eine kühlere Region. Wer im Urlaub in Norwegen einen schlafenden Eisbären weckt, muss dafür tief in die Tasche greifen. Das ist jetzt auf der norwegischen Inselgruppe Spitzbergen passiert. Anfang des Monats hatten Passagiere von einem Schiff aus an Land einen schlafenden Eisbären gesehen. Eine Person hat das Nebelhorn betätigt und das Tier geweckt. Das kostet jetzt umgerechnet rund 4.500 Euro. Günstigeres Winterfeeling gibt's jetzt wieder in den Geschäften und das ist vor allem eine gute Nachricht für Weihnachtsfans in Vorarlberg. Der Lebkuchen ist zurück. Auch bei mehr als 30 Grad gibt es den jetzt wieder zu kaufen. Die ersten Händler haben Lebkuchen und Spekulatius bereits wieder in den Regalen.
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1: 33 Grad in Feldkirch, 31 in Schwarzenberg und 34 hat Zinnezidas bei der Burgruine Sonnenberg. Auch am Abend strahlender Sonnenschein und so geht's morgen und am Wochenende weiter. Freitag wieder heiß mit bis zu 35 Grad und Sonne, Samstag dann der Höhepunkt, bis zu 36 Grad sind drin und Sonntag geht's wieder runter auf angenehmere 29 Grad.
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1: Hey auf die Straßen, ihr steht gerade 7 Minuten vom Engelkreisverkehr in Lustenau in Richtung Zoll. Ansonsten sind die Straßen frei. Gute und sichere Weiterfahrt.

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1: Hey, schönen Abend. Die Sonne scheint, die Laune ist gut. Dazu noch Partybeats von Bebe Rexha und Fadeless. New Religion.

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Bei wem ist der Sommerurlaub auch schon wieder vorbei? Dann habe ich was für euch. Kaigo und Khalid haben einen entspannten Sommer.

herrlichen Dance-Track am Start. Perfekt für alle, die gerade ein bisschen Urlaubsfeeling brauchen. Und natürlich auch für den Weg Richtung Feierabend. Save My Love, neu auf Antenne Vorarlberg.

0: Hit auf Hit auf Hit auf Hit. Ich könnte jetzt eine Weile so weitermachen, aber es geht natürlich um den 30-Minuten-Musikmarathon auf Antenne Vorarlberg. Der startet gleich nach Wetter und Verkehr mit Shakira und WM-Hymne Die Die.
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10: Dreimal 32 Grad in Fusach, Frastanz und in Dornbirn beim Roten Haus. Heiß und sonnig und die Hitzewelle rollt weiter. Freitag bleibt die Sonne voll dabei, 35 Grad sind's maximal. Samstag legt der Sommer nochmal nach und knackt die 36 Grad. Erst Sonntag wird's endlich angenehmer. Maximal 29 Grad fühlen sich fast schon erfrischend an.
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10: Der Blick aufs Ländle zeigt freie Straßen. Ihr kommt ohne Warten ans Ziel.
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17: Es ist 5 vor 7.
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18: Schönen Abend, ich bin Robin Leiner. Weil es schon so lange heiß und trocken ist, unterstützt das Land jetzt die Bauern in Vorarlberg. Wenn Alpen extra Wasser einfliegen müssen, bezahlt das Land mit. So sollen die Tiere länger auf den Alpen bleiben können, denn im Tal führt die Trockenheit dazu, dass es zu wenig Weidemöglichkeiten gibt. Landeshauptmann Wallner fordert außerdem das Finanzministerium auf, die Landwirte weiter zu unterstützen. Die Menschen in Österreich gehen weniger auf den Krankenstand. 9,1 Tage waren es im Schnitt im Vorjahr, meldet die Statistik Austria. So wenige waren es bisher noch nie. Jeder Krankenstandstag ist dennoch einer zu viel, heißt es vom österreichischen Gewerkschaftsbund. Der fordert mehr Prävention und bessere Arbeitsbedingungen. In Deutschland haben mehrere Bundesländer die Lkw-Fahrverbote gelockert, weil mehrere Flüsse zu wenig Wasser haben, um die Waren mit Schiffen zu transportieren. In Österreich ist das aktuell aber kein Thema, denn hier funktioniert die Umverteilung auf die Schiene und die Straße gut, heißt es aus dem zuständigen Ministerium. Verkehrsexperten rechnen wegen der unterschiedlichen Regelungen an der deutsch-österreichischen Grenze an den kommenden Wochenenden mit Staus in Richtung Österreich. Und die gute Nachricht aus Vorarlberg. In Bludenz heißt es morgen Daumen drücken. Schwimmer Jan Niedermayer startet am Vormittag bei der Europameisterschaft in Paris. Darauf hat der 26-Jährige lange hingearbeitet. Letzte Woche wurde er im Val Blue noch feierlich verabschiedet.
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17: In Hittisau beim Sägewerk sind es 29 Grad, 30 in Koblach und auch in Bludenz. Die Sonne hat auch am Abend noch richtig Power und hier kommt der Blick auf die nächsten 3 Tage. Freitag könnt ihr den Start ins Wochenende voll auskosten. Sonne satt und bis zu 35 Grad. Mega Sommerwetter. Samstag legt der Sommer nochmal nach, bis zu 36 Grad. Heißer wird es aber nicht mehr. Sonntag kommt.

0: die kleine Abkühlung. Sonne und Wolken im Mix, maximal 29 Grad.
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0: Hält euch in das Lenkrad, ihr kommt ganz entspannt durchs Ländle. Keine Staus über 5 Minuten.
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0: Hey, schönen Abend. Was für ein mega Wetter, um draußen zu Abend zu essen. Egal ob kleine Jause oder große Grillparty, genießt den Abend. Wir kümmern uns um den Sound. Holly Humberstone serviert euch jetzt sanfte Beats als Starter.

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14: Hält's euch nach Hornems. Beim Palast messen wir aktuell 32 Grad. Jeweils 31 Grad hat's in Bregenz und in Tschagunz. Der Tag heute geht noch sonnig zu Ende und auch die Nacht bleibt klar. So geht's dann danach weiter. Morgen weiter traumhaftes Badewetter bei bis zu 35 Grad und da ist auf jeden Fall auch jeder Ort mit jeder Form von Abkühlung gut. Auch der Samstag wird hochsommerlich und teils sogar nochmal minimal heißer. Ab dem Abend bilden sich dann aber auch wieder lokale Gewitter und der Sonntag wird deutlich kühler und unbeständig.
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14: Erstmal die gute Nachricht von den Straßen im Ländle. Wir haben aktuell keinen Stau, bei dem ihr mehr als 5 Minuten verliert. Aber es hat einen Unfall gegeben in Bregenz auf der Rheinstraße zwischen der Vorklostergasse und der Heldendankstraße. Aktuell ist da in beide Richtungen gesperrt. Ihr werdet umgeleitet. Kommt gut an.
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2: Viele von euch fahren jetzt im Sommer mit dem E-Bike durchs Ländle. Ist ja auch eine geniale Erfindung. Aber bei den derzeitigen Temperaturen kann der Akku schnell mal heiß werden. Oder, Darko vom ÖAMTC?
3: Ja, das stimmt. 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Für eine lange Lebensdauer vom Akku ist es wichtig, dass der Akku trocken und möglichst kühl gelagert wird. 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Bitte bringen ihn in den Fachhandel und landen dort überprüfen.
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3: 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Die hohen Geschwindigkeiten beim E-Bike erhöhen das Verletzungsrisiko enorm. 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
9: Es ist 7:05.
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10: Im Studio Hannes Hab. Die Krankenstände in Österreich sind im Vorjahr noch nie so niedrig gewesen. 9,1 Tage waren es im Schnitt, zeigen die Daten der Statistik Austria. Das ist der tiefste Wert im Vergleich zu den 60er Jahren. Was zuerst gut klingt, schaut ganz anders aus, wenn man sich die Krankenstandstage aller Menschen, die arbeiten, im WIFO-Fehlzeiten-Report anschaut. Knapp 15 Tage sind die Menschen im Schnitt krank. Das ist leicht weniger als im Vorjahr. Belastet sind aber speziell Menschen, die körperlich schwer arbeiten. Dazu zählen auch Gesundheits- und Pflegeberufe. Das trifft besonders Frauen. Hier braucht es mehr Vorsorge, fordert der ÖGB. Das Bundesheer warnt seine Soldatinnen und Soldaten vor mutmaßlichen russischen Spionen. Es geht um 21 vermutete Kreml-Agenten, die getarnt in diplomatischen Funktionen für Moskau spionieren sollen. In einem Mail ruft das Bundesheer nun dazu auf, diese Personen zu melden, sollten die Soldaten sie kennen. Offenbar wird befürchtet, dass mutmaßliche Geheimdienstmitarbeiter direkt Kontakt zu Bundesheerangehörigen aufgenommen haben, um an sensible Informationen zu gelangen. Einen ungewöhnlichen Diebstahl hat es in Innsbruck gegeben. Wie heute bekannt wurde, ist bereits Anfang des Monats ein Ultraschallgerät aus der Radiologie der Klinik verschwunden. Das Gerät hat einen Wert von knapp 10.000 Euro und ist zudem erst seit einem Monat im Einsatz gewesen. Konkrete Hinweise auf den oder die Täter fehlen vorerst.
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11: In Lustenau beim Kirchplatz hat es 31 Grad aktuell, in Bürs und Feldkirch ebenfalls 31 Grad. Der Traum-Sommertag heute geht mit einem nahezu wolkenfreien Himmel auch zu Ende. Das ist dann der 3-Tage-Trend. Auch morgen sind Freibäder und Seen vermutlich die beliebtesten Orte bei uns im Ländle bei bis zu 35 Grad. Der Samstag macht nochmal genauso weiter. Am Abend steigt da aber das Gewitterrisiko und der Sonntag hat dann einige Schauer und Gewitter mit dabei.
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11: Nach einem Unfall ist in Bregenz aktuell die Rheinstraße immer noch gesperrt zwischen der Vorklostergasse und der Heldendangstraße in beide Richtungen. Ihr werdet da umgeleitet und ihr verliert zum Glück auch weniger als 5 Minuten, genauso wie an allen anderen Orten im Ländle auch. Kommt gut und sicher an euer Ziel.
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